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Hallo, moin und herzlich willkommen bei den Memory Hits. Ich habe die Programmhinweise für Samstag, den 8. August. Wie immer am Samstag starten wir um 10 Uhr mit einer Folge des Rock'n'Roll Museums von Werner

Kosmos ab 11 Uhr, dann die Beatlemania, siebte Folge mit weiteren Songs aus der wundersamen Welt der Fab Four in Liverpool. Ab 12 das Hardrock Café mit Rainer Umlauf, die Ausgabe 218 vom 9. August 2017. Beat und Pop aus Österreich, seltene Aufnahmen aus der Alpenrepublik aus den 60er und 70er Jahren. Heute am Samstag ab 12 das Hardrock-Café mit Rainer Umlauf. Ab 14 Uhr werde ich euch eine neue CD aus dem Hause Bear Family vorstellen. Und die ist nicht nur neu, die ist sogar brandneu. Die ist nämlich gestern erst in die Läden gekommen. Der Titel ist etwas sperrig. Destination Hawaii, 33 Musical Travel Companions to the Aloha State. Kurz zusammengefasst, worum geht es? Es ist eine Compilation mit Songs über Hawaii, über Urlaub, über Sonne, Strand und Sonnenbrand. Ja, diese Sendung geht dann nahtlos über in die Rock'n'Roll-Raritäten am Samstagnachmittag. Und wer die Beatlemania am Vormittag verpasst hat, der kann sie ab 18 Uhr nachholen. Um 19 Uhr eine weitere Folge des Rock'n'Roll-Museums mit Werner Voss. Und dann am Abend werden wir zwei Sendungen in englischer Sprache wiederholen. Zunächst die Rock'n'Roll-Revue von Mickey Bow aus den USA und anschließend ab 21 Uhr die Brian James Show mit Music from the 60s. Und ab 22 Uhr beendet dann eine weitere Folge des Rock'n'Roll-Museums von Werner Voss unser Programm. Nein, noch nicht ganz, denn ab 23 Uhr, da gibt es ja noch eine unmoderierte instrumentale Stunde. Und diese Sendung jeden Abend ab 11 Uhr, die erfreut sich glücklicherweise immer größerer Beliebtheit. Das sehe ich an den Sendezahlen. Also um 23 Uhr bis Mitternacht wird es dann noch einmal instrumental. Ja, das ist unser Programm für heute. Ich wünsche euch wie immer viel Vergnügen.

Ja, guten Abend, liebe Zuhörer. Das eben war Merrill E. Moore mit seinem Buttermilk Baby vom Februar 1957. Es war die letzte von insgesamt 14 Singles, die Merrill Moore zwischen 1952 und 1957 aufnahm. Moore war als Boogie-Pianist einer der weißen Wegbereiter des Rock'n'Roll. Und da er heute am 26. September 60 Jahre alt wird, wollte ich hier einmal an ihn erinnern. So, das ist heute hier die letzte Sendung des Rock'n'Roll Museums im Club und deshalb habe ich das heutige Programm aus Hörerwünschen der letzten Monate zusammengestellt. Den Auftakt machen drei englische Aufnahmen. Zuerst John Fraser mit Golden Cage von 1959 für einen Herrn Reichert in Hamburg. Dann ebenfalls aus 1959 die neunte Single von Marty Wilde, Teenage Tears, gewünscht von Claudia Behrens in Salzgitter. Und schließlich noch Scorpio mit den Scorpions 1961 für Andreas in Köthen in der DDR. 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

Ja, und weiter geht es mit einer der bekanntesten englischen Instrumentalnummern, Telstar. Jedoch nicht das Original von den Tornadoes, sondern in der gewünschten Surf-Version von den Lively Ones 1963. Danach dann der Mann, der auf dem Telstar-Original die Orgel spielt, Geoff Goddard. Von ihm die 1963er Aufnahme Saturday Dance. Dies ist ebenfalls ein Musikwunsch aus der DDR von Gerhard aus Friedrichsruda. Und ihm möchte ich noch sagen, dass seine anderen Geoff Goddard-Wunschtitel ganz schreckliche Popnummern sind.

0: Zu Beginn der Sendung sagte ich, dass dies hier die letzte Sendung im Club sei. Das Rock'n'Roll-Museum bleibt aber auch weiterhin geöffnet, und zwar künftig am Sonntagmittag zwischen 12.05 Uhr und 13 Uhr, wie gewohnt im Vier-Wochen-Rhythmus, das erste Mal zur neuen Sendezeit am 16. Oktober. Bei dieser Gelegenheit möchte ich mich wieder einmal für die Treue vieler Zuhörer, für die Zuschriften, die Anregungen und auch die Kritik und auch die zahlreichen Urlaubsgrüße von den USA bis Bulgarien recht herzlich bedanken. Leider bin ich mit der Beantwortung einiger Zuschriften etwas in Rückstand geraten. Bitte haben Sie noch etwas Geduld. Und bitte bedenken Sie dabei, diese Sendung wird von einem Plattensammler und Radioamateur gemacht, der tagsüber berufstätig ist und die Beantwortung nur in der Freizeit erledigen kann. Ich hoffe auf Ihr Verständnis. Zurück zur Musik. Es bleibt also dabei. The Rock is Here to Stay. Das ist auch der Titel der Wunschplatte von Uwe Heger in Garbsen. Interpreten dieser 1957er Aufnahme sind Sandy Shaw and the Midtowners.
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So, und nun zwei deutsche Wunschaufnahmen. Zuerst für Ole Fedel Frank in Brande in Dänemark. Noch einmal Hans Arno Simon mit seiner Jux-Nummer Unser Lehrer vom Dezember 1959. Anschließend eine in Deutschland produzierte Platte einer dänischen Band, Peter Riese and the Pages, mit Halli Galli Lullaby von 1963. Gewünscht hat sich diese Aufnahme der Heinz aus Zwickau in der DDR.

Holger, du sollst nicht in der Nase bohren. Leistungen sind das. Leistungen. Bravo, Müller. Gut vorbereitet. Nehmt euch ein Beispiel an Müller. Ach, Kaugummi, wer war das?

Jetzt zweimal der gleiche Song, und zwar zunächst das Original und dann eine der zahlreichen Nachversionen. Das 1959er Original von So Fine sangen die Schwarzen Fiestas, gewünscht von Jutta Sauer in Meine. Eine der Nachversionen stammt von den Everly Brothers, zu finden auf ihrer 1965er LP Rockin' Soul. Der Rüdiger Weber aus Idewecht bat mich, einmal darauf hinzuweisen, dass der Fanclub der Everly Brothers die Wiederveröffentlichung dieser seltenen LP Rockin' Soul und einer weiteren LP von 1960, It's Everly Time, auf eigene Kosten bewirkt hat. Eine wirklich gute Sache, meine ich, die weitere Unterstützung finden sollte. So.

Vokalgruppen sind die Interpreten der nächsten beiden Wunschaufnahmen. Zuerst für Kai Kree in Farel und für Jörn Antage in Moorrege das schwarze Quintett The Chords mit Shaboom vom März 1954. Und als zweites dann die weißen Quotations, deren Aufnahme Imagination vom Herbst 1961 auf der Wunschliste von Klaus und Peter Born und Gerd Wiese aus Kükels stammt.

Nun der schwarze Sänger Bobby Day mit zwei Aufnahmen. Rockin' Robin, gewünscht von Gilbert Hammer in Hamburg 26, war im Herbst 1958 seine zweite Hitplatte. Im Dezember 58 erschien dann The Bluebird, The Buzzard and The Oriole, eine typische Nachtzieheraufnahme. Diese Platte stand auf der Wunschliste eines weiteren Hörers in der DDR, dem Ralf in Leipzig. Hier also zweimal Bobby Day. 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
1: Joseph John Castaldo machte ab 1958 zunächst Platten unter dem Namen Joey Castle. 1963 erschien dann unter dem neuen Namen Cliff Rivers die Aufnahme True Lips, die ziemlich wie Elvis klingt. Ein Musikwunsch von Marianne Martin in Oststeinbek. Darauf besingt dann Lee Mitchell sein Rooty Tooty Baby, gewünscht von Karl-Heinz Schmidt in Stein an der Ostsee. Übrigens, wenn ich mal keine Zeitangaben zu den Platten mache, dann weiß ich das einfach nicht und lieber sage ich gar nichts, bevor ich etwas Verkehrtes sage.

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1: Echten Südstaaten-Rockabilly von Charlie Feathers mit One Hand Loose wünschte sich Ulf Lorenz in Mölln. One Hand Loose war die allererste Aufnahme, die Charlie Feathers im August 1956 für das King-Label in Cincinnati machte. Danach Rock'n'Roll aus Australien mit Johnny Scat Brown und Mama Rock. Ein Wunschtitel von Peter Dingeldein in Emden und Gild Grönewold in Pefsum in Ostfriesland.

So, nun kurz vor Schluss möchte ich noch einmal auf die neue Sendezeit des Rock'n'Roll Museums hinweisen. Sie ist sonntags von 12.05 Uhr bis 13 Uhr. Und trotz anfänglicher gegenteiliger Meinung finde ich die Sendezeit eigentlich ganz gut. Denn bedenken Sie bitte, zu dieser Zeit gibt es eigentlich keine Konkurrenz im Fernsehen. Und zu dieser Zeit befinden sich die meisten Leute im Hause, sodass wir nicht wieder in diese Konfliktsituation geraten, wie sie früher war, dass die Sendung zu spät am Abend war oder dass zur gleichen Zeit Dinge im Fernsehen laufen, die eventuelle Hörer dann doch ablenken. Also zur neuen Sendezeit sonntags 12.05 Uhr bis 13 Uhr im 4-Wochen-Rhythmus, das erste Mal in knapp 3 Wochen am 16. Oktober. Bis dahin möchte ich mich von Ihnen verabschieden mit einem Plattenwunsch von Dieter Wiebling in Lübeck, The Rooters und Let's Go Pony, September 1962. Also, tschüss bis zum 16. Oktober. Okay.

Das war das Rock'n'Roll-Museum mit Werner Voss und ich begrüße alle Hörer und Hörerinnen, die vielleicht ein bisschen später eingeschaltet haben. Und ich gebe gerne noch einmal einen Programmüberblick für heute Samstag, den 8. August. Jetzt gleich in wenigen Minuten folgt die Beatlemania 7. Ausgabe mit weiteren Songs aus der wundersamen Welt der Fab Four in Liverpool. Ab Zartrock Café mit

Ja, zusammengefasst, worum geht es? Es geht um eine Compilation mit Songs über Hawaii, über Urlaub, über Sommer, Strand und Sonnenbrand. Ja, und diese Sendung geht dann nahtlos über in die Rock'n'Roll-Raritäten am Samstagnachmittag. Und wer die Beatlemania am Vormittag verpasst hat, der kann sie ab 18 Uhr nachholen. 19 Uhr eine weitere Folge des Rock'n'Roll-Museums mit Werner Voss. Und am Abend werden wir zwei Sendungen in englischer Sprache wiederholen. Zunächst die Rock'n'Roll-Revue von Mickey Bow aus den USA und dann die Brian James Show mit Music from the 60s. Das ist unser Programm für diesen Samstag und ich wünsche euch wie immer viel Spaß und viel Vergnügen.

Moin Moin allerseits und herzlich willkommen bei Backstage, der Sendung für Trash, Kitsch und Kult. Mein Name ist Thorsten Schmidt und heute geht es um die wunderbare Welt der Fab Four aus Liverpool mit Hits und Raritäten und der einen oder anderen Songgeschichte. Also die Lauscher aufgesperrt und listen to what the man said.

Listen to what the man said und treat her gently, lonely old people. Diese beiden Songs hat Paul McCartney für sein Album Venus and Mars zu einem Medley zusammengeklebt. Warum er das gemacht hat, habe ich damals überhaupt nicht verstanden. Zwei so unterschiedliche Songs, die so gar nichts miteinander zu tun haben. Ja, und heute habe ich das immer noch nicht verstanden, warum er das so gemacht hat. Aber ich freue mich heute immer noch, dass ich mir damals 1975 dieses Album gekauft habe. Venus and Mars. Zur wunderbaren Welt der Fab Four aus Liverpool in den 70ern gehören nicht nur die erfolgreichsten Solojahre von John, Paul, George und Ringo, sondern es gehören auch die Beatles mit dazu. Die gemeinsame Band hat sich zwar am 10. April 1970 aufgelöst, aber das letzte Album Let It Be erschien erst im Mai und die Single-Auskopplung The Long and Winding Road erreichte am 13. Juni den ersten Platz in den amerikanischen Billboard Top 100. Diesen Song hören wir jetzt aber nicht, sondern wir hören zwei andere Songs von diesem Album, Across the Universe und Dig a Pony. 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
1: Wir sind mittendrin in der wunderbaren Welt der Fab Four aus Liverpool. Wir surfen durch die 70er und der Mikrofon ist immer noch Thorsten Schmidt. Naja, die Beatles selbst gehören nun nicht mehr wirklich in die 70er Jahre, aber die Fab Four als Solo-Interpreten auf jeden Fall. Denn die großen Chart-Erfolge mit vielen Nummer-1-Hits schafften die Beatles in den ersten Jahren nach der Trennung der Band. Und wir hören drei Nummer-1-Hits aus den USA von John Lennon, Ringo Starr und Paul McCartney's Wings.

Bei der Wahl zur Single-Rückseite der Woche musste ich diesmal gar nicht lange überlegen. Ich habe schon immer für eine Fehlentscheidung gehalten, Ringos Cucci Cucci nur als B-Seite seiner ersten Solo-Single Bo Cops of Blues zu veröffentlichen. Aber Bo Cops of Blues war nun mal der Titelsong des gleichnamigen Albums. In Amerika Platz 87 für diese Single, Platz 43 bei uns, und die englische Plattenfirma hielt den Song für so schlecht, dass sie die Single gar nicht erst veröffentlicht hat. Da war mehr drin. Cucci Cucci hätte sicherlich Hitpotenzial gehabt. Ein typischer Ringo der frühen 70er und deshalb auch unsere Single-Rückseite der Woche.

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1: Wir sind immer noch mittendrin in der wunderbaren Welt der Fab Four aus Liverpool und am Mikrofon ist immer noch Thorsten Schmidt. Und einige der großen Solo-Hits aus den 70ern haben wir schon gehört und jetzt folgen noch ein paar kleinere Hits von Paul McCartney, George Harrison und von Ringo Starr.

Tja, da hat sich der gute John Lennon wohl ein bisschen in seinen Erinnerungen verhaspelt und nach 4 Minuten hat er auf die Uhr geschaut und sich gefragt, wie komme ich aus dieser Nummer wieder raus? Und da ist ihm nichts anderes eingefallen, als das ganze Studio in die Luft zu jagen. Ja, ja, Remember war das vom Album Plastic Ono Band aus dem Jahr 1970. Das Studio in die Luft zu jagen, das ist für mich keine Option, obwohl ich mich ebenfalls frage, wie komme ich jetzt aus dieser Nummer wieder raus? Die Sendezeit ist vorbei und ich muss mich von euch verabschieden. Das tue ich aber nicht ohne den obligatorischen Hinweis auf die Playliste zu dieser Sendung. Diese Playliste gibt's im Internet unter www.musikausstudiobremen.de und dort findet ihr dann weitere Informationen über die gespielten Songs und auch noch das eine oder andere Plattencover aus jenen Jahren. Das war die 7. Ausgabe der Beatlemania und ich verrate wohl jetzt nicht zu viel, wenn ich euch sage, in der nächsten Woche kommt dann die 8. Ausgabe. Jawohl, ganz bestimmt. Heute bleibt nur noch Zeit für ein bisschen mehr von dir, von George Harrisons Album Extra Texture. Die Single-Auskopplung You, die haben wir schon gehört und auf diesem Album gibt es noch eine kurze Reprise mit

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Wir haben wenige Sekunden nach 12 Uhr auf unserer Atomuhr, hätte ich beinahe gesagt. Aber das war ja immer der Spruch von Rainer Umlauf und den hören wir gleich mit seinem Hardrock-Café. Eine Sendung, die das erste Mal am 9. August 2017 ausgestrahlt wurde. Es ist die Ausgabe 218 mit Beat und Pop aus Österreich, mit seltenen Aufnahmen aus der Alpenrepublik aus den 60er und 70er Jahren. Und im Anschluss daran, ab 14 Uhr, da möchte ich euch eine brandneue CD von Bear Family vorstellen. Die kam gestern erst in die Läden und die heißt Destination Hawaii, 33 Musical Travel Companions to the Aloha State. Kurz zusammengefasst, es ist eine Compilation mit Songs über Hawaii, über Urlaub, über Sommer, Strand und Sonnenbrand. Diese Sendung, die geht dann nahtlos über in die Rock'n'Roll-Raritäten am Samstagnachmittag. Und wer die Beatlemania am Vormittag verpasst hat, der kann sie ab 18 Uhr nachholen. Ab 19 Uhr eine weitere Folge des Rock'n'Roll-Museums von Dana Voss. Und am Abend werden wir dann zwei Sendungen in englischer Sprache wiederholen. Zunächst die Rock'n'Roll-Revue von Mickey Bow aus den USA und dann ab 21 Uhr die Brian James Show mit Music from the 60s. Ja, und ich wünsche euch mit unserem Programm an diesem Samstag viel Spaß und gute Unterhaltung.

Ja, so ist es. Und damit einen wunderschönen guten Morgen. Heute am Mittwoch, dem 9. August 2017, die 218. Ausgabe vom Hard Rock Café geht live bis 11 Uhr on air hier auf der 92,5 FM im Raum Bremen zu hören und natürlich auch weltweit per Internetstream. Ja, und heute werden sicherlich einige Zuhörer in Österreich die Ohren spitzen, denn es gibt heute Beat aus dem Nachbarland, also aus Ösien. Dazu wünsche ich schon mal gute Unterhaltung.

Schwarze Augen oder auch Black Eyes von und mit den Sundays. Ja, wie eben erwähnt, heute Beat und Pop aus dem Nachbarland Österreich. Ich habe mein Mini-Archiv mal ein bisschen durchforstet, einige Schubladen, die bisher verschlossen waren, geöffnet und ich habe da etliche Aufnahmen gefunden. Für einige habe ich im Internet leider keine Informationen gefunden. Ja, ein bisschen spärlich sind schon die Infos, aber die Musik, die ist ja einigermaßen hörenswert. Ich sag mal einigermaßen in Anführungszeichen, es ist immer Geschmackssache. Die Hill Wagner Showband liegt auf mit einem Klassiker Skinny Mini, das Scotch Quartett mit der Kennmelodie und Scream, Let's All Go.

ungewohnte Klänge heute im 218. Hard Rock Café. Klang auch nicht gerade nach Österreich. Jack Grunski hieß der Interpret mit I Got a Breeze. Viel Österreichisches hört man aus den Aufnahmen nicht raus, aber das sind ja auch Aufnahmen aus den späten 60ern und 70er Jahren, wie zum Beispiel die nächsten drei, The Hurt mit Mushroom und dann ein Duo Musil und Josepha. Ja, die müssen eigentlich aus Österreich sein mit Please Me und da klopft jemand an die Himmelstür, Knocking on Heaven's Door, The Dreams.

0: Auch die heutige 218. Ausgabe vom 9. August 2017 wird am kommenden Samstag wiederholt von 20 bis 22 Uhr hier auf diesem Internetsender.
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Die Blackbirds aus Österreich mit The Lonely One. Das nächste Dreierpack mit Musik aus den Schluchten südlich Bayerns liegt auf Magic mit Join in Your Game. 4+1, die haben einen Song über das Zigarettengirl geschrieben. Cigarette Girl und Michael Müllner. Jetzt kommt ein echter österreichischer Interpret, Michael Müllner mit Please Me.

0: Ich hab's ja angedroht, ungewöhnliche Klänge heute im 218. Hard Rock Café. Aufnahmen aus Österreich aus den 60ern und 70er Jahren. Life is Life, das war wohl ihr größter Erfolg. Eben gehört Opus mit einer Hommage an John Sebastian Bach oder Johann Sebastian Bach. John Sebastian Bach mit Opus. Einblick zur Uhr, 9.50 Uhr und genau 50 Sekunden. Jetzt zu einer Formation, die bestand von 1969 bis 1975, war in Graz beheimatet. Die Rede ist von The Skin. Hupf in Gatsch. Ja, das klingt doch schon wieder richtig österreichisch. Und Stop the Light, The Skin.
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The Skin aus Graz mit Peter Raab, Gesang, Gitarre, Ralf Jaritz, Percussion, Günther Schwarzbauer, Bass und Keyboard und Willy Ems an der Bassgitarre noch mit zwei Titeln, Western Melody und Lonely Way, The Skin.

What I Say, ein Instrumentaltitel von den V-Rangers, V-Rangers oder Vienna Rangers? Ja, das ist die große Frage. Ich nehme mal an, sie kamen aus der Hauptstadt Österreich, aus Wien. The V-Rangers, Run Baby Run liegt da auf mit den Jungs. If I Had Only Time, ein Klassiker aus den 50er Jahren. Und der nächste Klassiker feucht, The Great Pretender.

The V Rangers, The Great Pretender im Original, natürlich bekannt von den Platters. Ja, die V Rangers hatten ihr V im Bandnamen natürlich auf Vienna gemünzt. Sie produzierten 5 Singles und eine Langspielplatte auf dem österreichischen Label Amadeo. Heinz Haas war der Mann mit der markanten Stimme. Erich Lauer, Helmut Schallgruber, Herbert Graf und Karl Haas gehörten ebenso zur Band und sie waren einer der erfolgreichsten österreichischen Formationen der späten 60er und frühen 70er Jahre. Hier sind sie mit 2 Titeln noch zu hören im heutigen 218. Hard Rock Café. Musik aus Österreich, The Dog of the Bay und Yummy, Yummy, Yummy, The V-Rangers.

Ja, und wenn man schon Musik aus Österreich spielt, Beataufnahmen und Popaufnahmen der 60er und frühen 70er Jahre, dann kommt man an einem Mann nicht vorbei. Eben gehört und so ein bisschen kam der Wiener Dialekt tatsächlich bei dieser Aufnahme Skinny Mini durch. Natürlich war das Hannes Patek, eine Institution, nicht nur in Wien. Mit zwei weiteren Titeln Rip It Up. Und dann zusammen mit den Vienna Beatles Loving und dann nehme ich den dritten Titel noch dazu, Hannes Patek mit einem Rock'n'Roll Medley.

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Längst ein Klassiker, das Kufsteinlied von Wilfried Scheutz, Jahrgang 1950. Er starb vor knapp 3-4 Wochen am 16. Juli 2017 in Lilienfeld in Niederösterreich. Ein österreichischer Sänger, Songwriter und Schauspieler. Deswegen heute in der 218. Ausgabe vom Hardrock Café eine kleine Erinnerung an Wilfried mit drei Titeln am Stück: Run, Rabbit, Run, Mary, oh Mary und Lass mich bei dir sein.

Wilfried, lass mich bei dir sein, erreichte 1984 Platz 12 der österreichischen Charts und der Titel davor Mary, oh Mary, 1973 immerhin auf Platz 3 und Zivui, Zivui, 1974 auf Platz 6 der österreichischen Charts und Run, Rabbit, Run war die englische Version von Lauf, Hase, Lauf. Wilfried, ja, ein Multitalent aus Österreich, noch mit drei Titeln Zivui, Zivui, eben schon erwähnt, 1974 auf Platz 6 gelandet, Rock wie Rudi und Woodpeckers Musik. Wilfried.

Da hat der Woodpecker nochmal gerufen. Woodpecker's Music, Wilfried. Ja, Wilfried Scheuz, wie erwähnt, starb viel zu früh am 16. Juli 2017. Ein Multitalent aus Österreich. Und das war sie, die heutige 218. Ausgabe vom Hard Rock Café. Heute mit Musik aus Österreich, mit österreichischen Beatbands und Popbands der 60er und 70er Jahre. Ein Top-1-Hit war Wilfried Scheuz nicht vergönnt, aber zum Schluss der heutigen 218. Ausgabe von Hard Rock Café der Titel, der ihn mit berühmt gemacht hat, außerdem Kufstein-Lied Heidelbeeren. Ich wünsche einen schönen Restmittwoch, eine gute Woche. Bis dann. Tschüss.

Hallo, moin und herzlich willkommen bei Backstage, der Sendung für Trash, Kitsch und Kult. Mein Name ist Thorsten Schmidt und heute geht es um eine CD-Compilation von Bear Family mit einem ziemlich langen Namen. Destination Hawaii, 33 Minuten.

Hula, Hula, Hula und nochmal ganz viel Hula. Das war der Hula Hop von den Platters und den findet man auf der CD-Compilation Destination Hawaii, 33 Musical Travel Companions to the Aloha State aus dem Hause Bear Family. Diese Compilation umfasst 33 Songs und thematisch geht es um Hula Hop und um Hawaii, um Urlaub und um Sommer, Strand und Sonne.

Hawaii ist die Insel der Sonne, so wie sie eben besungen wurde von den Drifters. Eine Menge prominenter Interpreten sind auf dieser Compilation zu finden, so zum Beispiel Bill Haley, Chuck Berry, Carl Mann, Skeets McDonald oder auch Tommy Sands. Und wenn es um das Thema Hawaii geht, dann darf natürlich Paul Kuhn nicht fehlen. Ihr wisst schon mit welchem Titel. Wir hören ihn am Ende der Sendung auf Englisch. Beim nächsten Lied über Hula Hula denken wir wahrscheinlich zuerst an Peter Kraus, aber hier kommt das Original von Buddy Knox und er belegte mit seinem Hula Baby Platz 9 in den amerikanischen Charts. 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
1: Chuck Berry spielte einen Blues für die Einwohner von Hawaii und das war eine seiner seltenen Instrumentalaufnahme. Und seinen Blues for Hawaiians findet man auf der CD-Compilation Destination Hawaii, 33 Musical Travel Companions to the Aloha State aus dem Hause Bear Family. Diese CD kommt im Digipack mit einem 36-seitigen Booklet und sie erschien am 7. August 2026. Und einige dieser Songs über Hawaii, die stelle ich euch in dieser Stunde vor. Zunächst von den Playboys, von Skeet McDonald und von Little Gerhard.

Die Lancers rockten einmal rund um die Insel. Ihr Rock Around the Island klang sicherlich nicht rein zufällig ein bisschen nach dem Rock Around the Clock. So etwas hat man ja gerne gemacht. Ein paar Zitate, keine Coverversion, kein Plagiat, sondern bestenfalls genial geklaut. Auch der nächste Songtitel lässt uns an einen großen Hit denken. Ein Bebopalula ohne das B. Übrig blieb der Bopalula von Jimmy C. Newman aus dem Jahr 58.

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1: 33 Songs findet man auf der CD-Compilation Destination Hawaii, 33 Musical Travel Companions to the Aloha State. Und die kann ich euch natürlich nicht alle in einer Sendestunde vorstellen, aber zumindest einige, um einen umfassenden Eindruck zu vermitteln. Zu Hawaii gehört natürlich auch der Hula-Hop-Reifen und den haben wir wohl alle mal in unserer Jugend um unsere Hüften kreisen lassen. In den späten 50er Jahren wurde dieser Reifen auch bei uns populär und es gab sogar einen Kinofilm Hula-Hop Conny mit Conny Froboess und Rex Gildo in den Hauptrollen. Auch heute kann noch gehullert werden. So ist wohl das korrekte Verb, hullern. Ja, hullern ist gesund, fördert den Gleichgewichtssinn, stärkt die Bauchmuskulatur und verbrennt auch ein paar Kalorien. Und die passenden Reifen zum Hullern bekommt man zu Preisen zwischen 10 und 50 Euro, je nachdem, ob der Reifen aus Plastik oder aus Holz ist. Aus den 50ern, da haben wir noch die Bilder im Kopf, dass junge Damen im Badeanzug den Reifen kreisen ließen. Diese Hula-Hula-Girls werden jetzt besungen von Don Woody und danach kommt Eartha Kitt. Ich weiß es nicht, ob auch sie ein Hula-Hula-Girl war, aber auf alle Fälle besingt sie den Honolulu Rock'n'Roll.

Gary Williams brachte das Motto dieser Sendung noch einmal auf den Punkt. Es ging um Hawaii und um einige Songs aus der Bear Family Compilation Destination Hawaii, 33 Musical Travel Companions to the Aloha State. Tja, und nun gibt es eigentlich nur zwei Möglichkeiten. Entweder die Koffer packen und im nächsten Urlaub nach Hawaii fliegen oder diese CD kaufen. Paul Kuhn hatte ich noch angekündigt und ich kann euch sagen, was er mir zum Thema Hawaii erzählt hat. Bei einem seiner letzten Konzerte in Bremen hatte ich die Gelegenheit zu einem Interview und ich wollte ihn mit einem Glas Bier in der Hand fotografieren, aber das hat er abgelehnt. Er sagte, er mag gar kein Bier, er sei ein passionierter Weintrinker und deshalb wäre es ihm auch völlig Schnuppe gewesen, ob es auf Hawaii Bier gab oder nicht. Und auf die Frage, ob er jemals auf Hawaii gewesen sei, um sich selbst davon zu überzeugen, ob es dort denn Bier gibt oder nicht, da sagte er, er hätte mehrere Einladungen bekommen vom Tourismusverband von Hawaii, aber er habe jedes Mal dankend abgelehnt. Der Flug, der sei ihm doch zu weit gewesen. Und damit war das Thema abgehakt und wir haben über anderes gesprochen. Und ich habe ihn gar nicht mehr gefragt, warum er dieses Lied auch in englischer Sprache aufgenommen hat. Wir hören ihn jetzt, den Paul Kuhn, mit »There is no beer on Hawaii«. Und damit verabschiede ich mich schon wieder und wünsche noch einen schönen Tag und einen schönen Abend. Mein Name ist Thorsten Schmidt und ich sage wie immer Tschüss und hoffentlich bis bald.

Moin Moin allerseits und herzlich willkommen bei Backstage, der Sendung für Trash, Kitsch und Kult. Mein Name ist Thorsten Schmidt und heute geht es um die wunderbare Welt der Fab Four aus Liverpool mit Hits und Raritäten und der einen oder anderen Songgeschichte. Also die Lauscher aufgesperrt und listen to what the man said.

Obwohl sich seine Country-Aufnahmen auf King recht gut verkauften, entdeckte Sidney Nathan schnell eine profitträchtige Marktlücke, die von den großen Plattenfirmen nicht erkannt wurde. Nämlich die nach der Big Band-Ära einsetzende Entwicklung schwarzer Musik zum Rhythm and Blues. Und so startete Nathan im August 1945 mit einer 4100er Singles-Serie das Queen-Label, auf dem er Race Music, so die damalige Bezeichnung für schwarze Populärmusik, herausbrachte. Der erste Interpret auf Queen war ein Big Band-Veteran, der Saxophonist und Sänger Benjamin Bull Moose Jackson, der dann Mitte 1946 mit I Know Who Threw the Whiskey in the Well einen Top-Hit verbuchen konnte.

Mitte 1947 gab Sidney Nathan das Queen-Logo für die Race-Music-Platten wieder auf und setzte die Singleserie ebenfalls unter dem Namen King fort. Und 1947 sicherte sich Sidney Nathan auch die Dienste des damals 25-jährigen Henry Glover, einem Trompeter aus der Bluesband von Lucky Melinda. Glover war zugleich talentierter Arrangeur und Songschreiber und er entwickelte sich bei King schnell zum erfolgreichen Produzenten, sodass King schon 1948 zum Top-Label der Race Music wurde. Der erste Interpret, der bei King unter Henry Glovers Regie zum schwarzen Superstar aufstieg, war Wynonie Harris, ehemaliger Vokalist der Lucky Melinda Band. In einer Session am 28. Dezember 1947 nahm Harris Good Rockin' Tonight auf, das dann im Juni 1948 die Spitze der Race Music Charts erreichte. Wynonie Harris, dem bis 1952 noch weitere 12 Top-10-Hits gelangen, trug den Beinamen Mr. Blues. Und seine Aufnahme Rock Mr. Blues vom 18. Mai 1950 war ein typisches Beispiel seiner rhythmusbetonten Platten.

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1: Bereits im September 1947 hatte der geschäftstüchtige Sidney Nathan 51% des Deluxe-Labels erworben, das ausschließlich Ray's Music veröffentlichte. Und im Herbst 1949 kaufte Nathan dann den Labelnamen, sämtliche bisherigen Deluxe-Aufnahmen sowie den Vertrag des erfolgreichsten Deluxe-Interpreten Roy Brown, der im Sommer 1947 das Original von Good Rockin' Tonight aufgenommen hatte. Auf dem nun 100% zu King gehörenden Deluxe-Label setzte Roy Brown seine Hitserie fort, wie beispielsweise mit Love Don't Love Nobody vom Juni 1950. Myron Tiny Bradshaw und seine Band standen seit Ende 1949 bei King unter Vertrag. Und 1950 war Bradshaw mit 2 Top-Hits in den Rhythm and Blues Charts vertreten. Vom Juni 1950 stammt auch Tiny Bradshaws rockende Aufnahme Breakin' Up the House.

Eine geschäftliche Devise von Sidney Nathan war es, mit minimalem Einsatz maximalen Erfolg zu erzielen. Und dazu gehörte auch die Praxis, erfolgreiche Songs zweifach zu nutzen. Das heißt, ein Country-Hit auf King wurde auch von einem Rhythm-and-Blues-Interpreten von King aufgenommen und umgekehrt. Das erfolgreichste Beispiel dieser Methode war Bloodshot Eyes, das im Country-Original von Hank Penny 1950 und als Rhythm-and-Blues-Version von Wynonie Harris 1951 jeweils eine Top-10-Platzierung verzeichnete. Hier ein anderes Beispiel, das nicht ganz so erfolgreich funktionierte. Chew Tobacco Rag. In der Version des Country-Gitarristen Zeb Turner vom 17. Februar 1951 wurde der Song zu einem Nummer-8-Country-Hit. Der nur 12 Tage später aufgenommene Rhythm-and-Blues-Fassung mit der Lucky Melinda Band und dem Sänger John Carroll hingegen blieb eine Charts-Notierung versagt.

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2: Im Dezember 1950 formierte Sidney Nathan das King-Nebenlabel Federal, nachdem er dafür den damals 39-jährigen Produzenten Ralph Bass gewonnen hatte, der zuvor höchst erfolgreich für Savoy Records tätig gewesen war. Ralph Bass war zwar Italo-Amerikaner, aber sein musikalisches Interesse galt ausschließlich schwarzer Musik. Und Bass verschaffte dem Federal Label Mitte 1951 gleich einen Superhit. Das textlich recht anzügliche 60 Minute Man mit der Vokalgruppe The Dominos lag von Ende Juni 1951 für 14 Wochen an der Spitze der Rhythm and Blues Charts. Schon seit 1945 hatte Sidney Nathan für seine Rhythm and Blues Veröffentlichungen auch Aufnahmen von anderen kleinen unabhängigen Labels gekauft. Dazu gehörten auch die frühen Aufnahmen des Saxophonisten Earl Bostick. Earl Bosticks Nummer 1 Hit Flamingo von Ende Dezember 1951 war aber schon eine reine King-Produktion.

Seit seiner Gründung hatte King Records die Zahl der jährlichen Singles-Veröffentlichungen ständig gesteigert. Waren es 1947 rund 150 Singles, hatte sich 5 Jahre später, 1952, die Anzahl fast verdoppelt. Auch wenn nur einige Top-Hits darunter waren, so sorgte aber Sidney Nathans hauseigenes Vertriebsnetz dafür, dass die Verkaufszahlen insgesamt die Vielzahl der Veröffentlichungen kommerziell rechtfertigten. Hier 2 1952er Aufnahmen, die nicht zu Hits wurden. Zuerst die Henry Glover-Produktion Rocket 69 mit Todd Rhodes und seiner Band und der Sängerin Connie Allen. Anschließend die Ralph Bass-Produktion Flesh, Blood and Bones mit Little Esther Phillips, die von Ralph Bass von Savoy zu Federal geholt hatte.

In der Country- und Western-Singles-Serie verbuchte King Records im Frühjahr 1953 einen weiteren Top-Ten-Hit, und zwar mit Seven Lonely Days von Bonnie Lou Cass. Doch Sidney Nathans Ärger darüber, dass die Pop-Cover-Version mit Georgia Gibbs auf Mercury ein Nummer-5-Hit war, wurde dadurch gemildert, dass der Song seinem Musikverlag gehörte. Weniger erfolgreich zeigte sich die dritte von Ralph Bass produzierte Platte des damals 16-jährigen Johnny Watson. Sein Klavierspiel in I Got Eyes vom 29. Mai 1953 nahm die Spielweise von Little Richard und Jerry Lee Lewis um fast 3 Jahre voraus.

Durch die Vermittlung von Johnny Otis kam die Detroiter Vokalgruppe The Royals Anfang Januar 1952 zum Federal Label. Als zwei Jahre später Hank Ballard Leadsänger der Gruppe wurde, begann eine fast zehnjährige Erfolgsphase. Ballards höchst zweideutiger Song Work With Me Annie war ab Mai 1954 für 7 Wochen der Spitzenreiter der Rhythm and Blues Charts. Umbenannt in The Midnighters gelang Hank Ballard und seiner Gruppe bereits im Sommer 1954 mit Sexy Ways der nächste Top-Hit. Im Frühjahr 1953 hatte Sidney Nathan die Mehrheitsrechte an den Glory und Rockin' Labels erworben und damit auch die Vokalgruppe The Charms mit dem Leadsänger Otis Williams. Nathan stellte dann beide Labels ein und transferierte die Charms auf sein Deluxe-Label. Nach einem ersten Chartstopper mit Hearts of Stone im November 1954 folgte mit Ling Ting Tong im Januar 1955 der nächste Hit der Charms. Ja, soweit der erste Teil der Geschichte über King Records. Die Fortsetzung dann in 4 Wochen am 8. Dezember. Bis dahin, tschüss, ihr Werner Voss.

Das war das Rock'n'Roll-Museum von Werner Voss. 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
2: Guten Abend, liebe Zuhörer. Heute also das Rock'n'Roll Museum zum letzten Male auf diesem Sendeplatz. Aber keine Angst, bereits in 13 Tagen ab Montag, den 31. Juli, geht's dann weiter im Rahmen des sogenannten Wochenspecials hier auf NDR 4. Von Montag bis Freitag jeden Abend von 23.05 Uhr bis 23.30 Uhr. Auf diese Neuerung komme ich im Laufe und am Ende der Sendung nochmals zurück. Musikalisch soll heute mal wieder eine Reihe von Aufnahmen zu hören sein, die fast sämtlich bei Kleinstlabeln in verschiedensten Teilen der USA erschienen. Beginnen wir in New York. Dort veröffentlichte das M&B-Label im März 1958 von Emmett Davis den Song How About It, Baby. Von den 10 Platten, die zwischen 1952 und 1963 von Emmett Davis erschienen, ist dieses leider die einzige, die ich kenne. Anschließend der weiße Harvey Davis mit seiner Bitte Come Back Baby, die im September 1958 auf Cindy Records, einem der zahlreichen Labels von George Goldner, zu finden war.

und gleich weiter mit drei Aufnahmen von New Yorker Labels. Zuerst Kenny Owen mit I Got the Bug vom Januar 1958 auf Poplar Records. Die hier zu vernehmende Stimme von Kenny Owen lässt vermuten, dass er mit einem gewissen Kenny Owens mit S am Ende identisch ist, der für die Roos und Rika Labels aufnahm. Danach noch eine Poplar-Single, diesmal von einer schwarzen Formation, Sammy Fitzhugh and his Moroccans. Deren Aufnahme Linda Baby wurde im März 1959 den Plattenkäufern angeboten. Und schließlich noch The Chavez Brothers, fünf Brüder indianischer Herkunft aus Pembroke in North Carolina. Love Me Baby war im September 1959 auf Big Top Records zu hören und dies war, soweit ich es ermitteln konnte, die erste Platte der Chavez Brothers mit dem Sänger Danny Chavez.

Von New York aus wenden wir uns nun nach Westen, nach West Portsmouth in Ohio. Dort hatte das kleine MRC-Label seinen Sitz und veröffentlichte im September 1958 die Rockabilly-Scheibe If You Want My Love von Bobby Lawson. In Troy in Michigan, am Rande der Autostadt Detroit, war das Kleinstlabel Klicks beheimatet. 1956 brachte Klicks eine erste Single von Ray Taylor heraus, doch erst 1960 folgte eine zweite, auf der Ray Taylor sein Hamtramck-Baby besang. Hamtramck ist übrigens ein Vorort von Detroit. Von Detroit geht's weiter in westlicher Richtung nach Chicago am Michigansee. Und dort bewies Johnny Cooper, dass auch noch Ende 1962 gute Rock'n'Roll-Platten produziert werden konnten. Oreo war auf der letzten von Johnny Coopers 5 Singles für das Ermine-Label zu hören.

Gut 400 Kilometer südlich von Chicago liegt am Mississippi St. Louis. Und dort trieb 1959 ein schwarzer Schreihals sein Publikum zur Raserei. Screaming Joe Neal, der seinem großen Idol Little Richard nacheiferte. Doch Screaming Joe Neals einzige Platte der 50er Jahre, Rock'n'Roll Deacon, auf dem lokalen Shippings-Label 1959, erreichte kaum den Standard der Aufnahmen seines Vorbildes. Nach wiederum gut 400 Kilometern in südöstlicher Richtung von St. Louis gelangen wir in die Country-Music-Metropole Nashville in Tennessee, von wo aus in den 50er Jahren zahlreiche kleine Plattenfirmen operierten. Eine davon war Klicks, diesmal mit K am Anfang. Und die veröffentlichte im März 1958 die Rockabilly-Platte Track Down Baby von Tom James, der zugleich auch der Eigentümer des Klicks-Labels war.

Von Tennessee nun weiter südwestlich nach Texas. Von dort stammte ein schwarzer Schauter mit dem seltsamen Namen Cledus Harrison, der, wie so viele texanische Bluesleute, Anfang der 50er Jahre nach Los Angeles ging. Dort machte er ab 1953 Aufnahmen für Combo, Arias und Aladdin. Danach kehrte Cledus Harrison nach Texas zurück, nach Fort Worth, wo 1957 seine letzte bekannte Platte Rock'n'Roll in the Groove für das lokale Natural Label entstand. Etwa 130 Kilometer östlich der Doppelstadt Dallas-Fort Worth befindet sich der kleine texanische Ort Mount Pleasant, in dem das kleine Security-Label ansässig war. Eine der Rock'n'Roll-Platten, die Security herausbrachte, war im Juni 1958 Rock'n'Roll Irene von Buddy Miller and the Rockin' Ramblers, der im Text seine Irene mit Boney Maroney und Peggy Sue vergleicht. 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

So, zwischendurch noch einmal der Hinweis auf den neuen Sendeplatz des Rock'n'Roll Museums. Von Montag, 31. Juli an, und das ist schon in 13 Tagen, wird das Museum im Rahmen des Wochenspecials an 5 Abenden nacheinander von Montag bis Freitag seine Pforten öffnen. Jeweils von 23.05 Uhr bis 23.30 Uhr hier auf NDR 4. Dieses neue Wochenspecial wird dann alle 8 Wochen zu hören sein. Und nun für 6 Aufnahmen nach Kalifornien in den Großraum von Los Angeles. Beginnen möchte ich mit 2 Platten von Kenny Smith. In Wild Man von 1957 auf dem Rural Rhythm Label aus Arcadia entsprach die Darbietung von Kenny Smith fast dem Songtitel. Etwas gemäßigter und ein wenig country-orientiert fiel sein Song I'm So Lonesome Baby aus, der im Mai 1958 bei Topper Records in Pasadena erschien. Besonders gefällt mir hier die gelungene Gitarrenbegleitung.

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1: In Pacific Grove nahe Monterey, etwa 400 Kilometer nördlich von Los Angeles, war das kleine Frantic Label aktiv, das im Mai 1959 die Platte Thinking Man's Girl des schwarzen Sängers Lord Luther veröffentlichte. Nach wenigen Wochen wurde die Aufnahme von Imperial Records in Hollywood übernommen. Das Sundown Label betrieb seine Geschäfte in dem Los Angeles Stadtteil Pico Rivera von Ende 1957 bis Ende 1959. Auf einer der letzten Platten dieser Firma war im August 1959 I Never Felt This Way von Wally Lee and the Storms zu finden. Eine Aufnahme, die im Songaufbau irgendwie an Jack Scott erinnert.

Von dem kleinen Edsel-Label in Hollywood sind mir nur 10 Veröffentlichungen zwischen 1959 und 61 bekannt, hauptsächlich mit Rhythm and Blues-Interpreten. Dazu gehörte auch Chip Nelson, dessen Aufnahme Honey for Sale im Oktober 1960 herauskam. Auf Edsel war schon im April 1959 die erste Single von Prentice Moreland zu finden, die ich allerdings nicht kenne. Im Januar 1962 war Prentice Moreland dann mit Holy Mackerel bei dem größeren Challenge-Label in Hollywood vertreten, das dann bis 1963 noch 3 weitere Platten von Moreland veröffentlichte.

Kurz vor Schluss möchte ich Sie noch einmal daran erinnern, dass die nächste Ausgabe des Rock'n'Roll Museums bereits in 13 Tagen am Montag, den 31. Juli, hier auf NDR 4 im Rahmen des Wochenspecials von 23.05 Uhr bis 23.30 Uhr zu hören sein wird, sowie auch an den 4 darauffolgenden Abenden bis zum 4. August. Ich hoffe, Sie dort auch wieder begrüßen zu können mit einer satten Wochenration von Good Old Rock'n'Roll. Und jetzt zum Ausklang eine Platte, deren geografische Herkunft in den USA ich bisher nicht ausfindig machen konnte, denn die Beschriftung des Casino-Labels gibt darüber leider keine Auskunft. Aber die Matrizennummer liefert zwei andere Hinweise, nämlich dass die Platte 1957 als Auftragspressung in einem Presswerk von RCA Victor hergestellt wurde. Hier also gleich Johnny Thompson und The 309. Als Rausschmeißer in Anführungsstrichen anschließend noch The Dawn Beats, eine Fünf-Mann-Instrumentalband, deren einzige Platte Midnight Express Anfang 1960 auf dem Amp-Label in Columbus in Indiana erschien. Und damit bis zum Montag, den 31. Juli um 23.05 Uhr hier auf NDR 4. Bis dahin, tschüss, Ihr Werner Voss.

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